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war der Monster-Hit von Tyske Nena mit 99 Luftballons. Was gehört Billy Lakala mit We Want the Same Thing.